0: zigeuner.
1: Naja, ich bin mit der Leitung Parapli.
0: Das regnet doch nicht.
1: Aber ja, sicher das doch so, ey.
0: Das ist wel Parasol, das ist mit Klerkes.
1: Oskar

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